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2: With Matthias Matuschek. 6 Uhr. Wunderschönen guten Morgen. Heute ist Donnerstag, der 15. Oktober. Und was der Tag alles so Schönes bringt und vielleicht auch Übles, das erfahrt er in den nächsten 3 Stunden. Aber ich muss mir jetzt erstmal die Zähne, die Nase putzen. Die Zähne mache ich auch noch, aber erst die Nase. Zähne putzen erst nach dem Kaffee trinken. So schmeckt der Kaffee.

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Naja, komm, so früh am Morgen wird noch nicht verloren, ganz im Gegenteil, wir haben alle gewonnen. Ich weiß nicht, ob ihr euch noch erinnern könnt, aber zu Beginn der Woche habe ich euch ja, schönen guten Morgen erstmal, gleich 10 nach 6, habe ich euch ja erzählt, dass in Australien die Ü80-WM der Männer im Fußball stattfindet. Und völlig zu Recht haben einige Feelgood FM Fans gefragt, wie sieht's denn da eigentlich aus? Was ist denn da jetzt gerade los? Also das ist die sogenannte Ü70-Plus-Weltmeisterschaft. Da gibt es Ü70-Mannschaften oder aber auch Ü80-Mannschaften, wisst ihr? Und es sieht ganz gut aus für die Ü80-Fußballnationalmannschaft Deutschlands. Die haben einen sauberen Turnierstart hingelegt, wie man in Sportkreisen so sagt, und Japan mit 2-1 besiegt. Gegen Gastgeber Australien gab es dann einen Unentschieden. Und das Witzige ist, am selben Tag, die machen eiskalt mal 2 Spiele an einem Tag, versteht ihr? Die rüstigen Senioren, ja? Der zweite Spieltag war dann etwas durchwachsener. Da gab es gegen die erste Mannschaft der USA ein 1-0. Und dann haben sie aber auch noch gegen die zweite Mannschaft der USA spielen müssen. Und da haben sie 0-1 verloren. Trotzdem steht jetzt das Halbfinale bevor. Morgen ist dann der alles entscheidende Tag. Und die Spieler sind sich unisono einig, dass sie aufgeregt sind. Mei süß, mit über 80 noch total aufgeregt, kann ich verstehen. Und selbstverständlich drücken wir weiter die Daumen. Was ich ein bisschen schade finde, ist, dass das also die Berichterstattung, also außer bei Feelgood FM, hörst du sonst nirgendwo über dieses Turnier. Aber dafür gibt es ja uns, vor allem mich, den rüstigen alten Morgen-DJ. Schönen guten Morgen, liebe Morgengemeinde. Hier sind die Sons of the East. 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
1: Wahnsinn. Wahnsinn, wie ich hier unter die Lupe genommen werde von der verehrten Hörerschaft. Ich spiele einen Song, der Sundown heißt und alle fragen, wo bist du? Wie spät ist es bei dir? Ey, das ist nur ein Song. Es ist 17 Minuten nach 6 und Calm After the Storm bezieht sich jetzt auch nicht auf die aktuelle Wetterlage hier bei mir. Alles ruhig. Aber witzigerweise

0: mit der Überschrift Warnung vor schweren Unwetter auf Inseln in Griechenland.
1: Ja.
0: Ja, das ist der Fachkräftemangel, da kann man nichts anderes sagen. Alle haben Fachkräftemangel. Die einzigen wirklich Vollprofis, die arbeiten hier bei Feelgood FM. Und jetzt musste ich eigentlich irgendeinen moderativen Fehler machen, um das Ganze wirken zu lassen. Nein. Hier ist alles in Ordnung. Ihr hört betreutes Wecken. Das geht mir gut. Ich bin im Kreise meiner Pfleger und Pflegerinnen.
2: Stimmt's?
0: Die sind ein bisschen schüchtern, die sagen nichts. Hier sind die Thompson Twins.

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1: Stupid Eyes von Darlene. 6:26 Uhr. Schönen guten Morgen, heute ist Donnerstag, der 15. Oktober. Hier sind Ezio. Die Nummer heißt Deeper.

Sieber von Ezio. Was ist denn hier los? Achso, der Regler war unten. 6.30 Uhr, halb sieben, schönen guten Morgen. Aber was soll das überhaupt mit 6.30 Uhr? Was soll das überhaupt mit 15. Oktober? Was soll das überhaupt mit 2026? Wisst ihr eigentlich, dass das eigentlich völlig wurscht ist? Und dass wir eine ganz andere Zeit haben? Weil, uns gibt's ja schon länger, wie ihr alle wisst. Aber wir haben erst relativ spät angefangen zu sagen, hey, wir müssen uns das Jahr über irgendwie einteilen. Überhaupt müssen wir ein Jahr haben und wir müssen Monate haben und wir müssen Stunden und Minuten und Sekunden haben und so. Ganz witzig und interessant. Achtung, kleines Zahlenspiel. Ich möchte euch nicht überfordern heute Morgen, aber vor 444 Jahren, Schnapszahl 444, wurde tatsächlich der gregorianische Kalender eingeführt. Der geht zurück auf einen Papst namens Gregor. Es war Gregor der Achte. Und er hat mit der päpstlichen Bulle, so nannte sich das, das war praktisch so ein Befehl, inter gravissimas, eine grundlegende Reform des julianischen Kalenders durchgeführt. Vorher gab es nämlich, vor dem gregorianischen Kalender, gab es den julianischen Kalender. Und der gregorianische Kalender hat vor exakt 444 Jahren den julianischen Kalender abgelöst. Was hat das damals vor 444 Jahren bedeutet? Das hat bedeutet, dass auf den 4. Oktober 1582 julianischer Zeitrechnung, das war ein Donnerstag, nicht der 5. Oktober folgt, sondern der 15. Oktober. Also man hat einfach 10 Tage weggemacht, übersprungen. Ja? Und der 15. Oktober 1582, das war ein Freitag vor 444 Jahren, galt praktisch als erster Tag der neuen Zeitrechnung. Habt ihr das verstanden? Ich weiß, es ist früh am Morgen, aber hey, das ist Zeitgeschichte im wahrsten Sinne des Wortes. Und später hat man dann in Deutschland auch nach der sogenannten ISO 8601 die ganze Sache mal eingetütet. Man hat es dann genormt, ja. Und es gibt Staaten, die haben das erst später übernommen, aber mittlerweile sind alle so am Start. Und seit 444 Jahren leben wir jetzt nach dem gregorianischen Kalender. Wenn ihr mich jetzt fragt, warum, dann kann ich euch nur sagen, ich habe keine Ahnung. Ist halt einfach so. Guten Morgen. Es ist immer noch 6.33 Uhr.

0: Sam Fender. Get you down. 6:40, 20 Minuten vor 7. Heute, vor 20 Jahren, war folgender Song hier auf Platz 1 in den britischen Charts. Nur damit ihr wisst, wie alt wir sind. 20 Jahre ist es her. Da wurde das Ding hier zum Hit.
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In 4 Minuten ist es 7. Schönen guten Morgen.

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2: Mit dem Hahnenschrei ist es 7 Uhr. Wunderschönen guten Morgen, Donnerstag, der 15. Oktober. Hier ist Feelgood FM mit der senilen Bettflucht und einem verliebten Moderator. Boah, ich habe mich total verschossen. In Paris war gerade Autosalon. Es sind neue Autos vorgestellt worden. Jetzt ist Auto nicht... Auto ist ja auf dem absteigenden Ast. Aber Citroën hat die Ente wiederbelebt. Es wird einen neuen Déjà-vu geben. Ihr kennt alle die Ente, die damals, ich glaube, 1948 rausgebracht wurde. Und die sollte zwei Dinge erfüllen. Erstens 4 Personen transportieren und zweitens so gefedert sein, dass man auch über einen Kartoffelacker fahren kann, ohne dass die auf dem Markt gekauften Eier im Einkaufskorb Schaden leiden. Und jetzt soll es wohl im kommenden Jahr wieder eine neue Ente geben. Ich habe die ersten Fotos gesehen. Ich bin schockverliebt. Was für ein süßes Auto. Oh. Elektrisch, selbstverständlich. Das wird einigen nicht passen, aber ich denke, ich werde mir nächstes Jahr eine Ente kaufen.

0: Philipp Poisel bei Feel Good FM, San Francisco Nights, 10 nach 7 gleich.
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5: Das heutige Geburtstagskind des Tages wurde 1935 in Oklahoma City geboren und feiert somit heute seinen 91. Geburtstag, Barry McGuire. Er begann als Folkmusiker für Musik mit eher christlichen Texten. Anfang der 60er Jahre kam er zu den New Christy Minstrels, bei denen ein Kommen und Gehen war. Zeitweise spielten dort Leute wie Kenny Rogers, Kim Kearns, Gene Clark und eben Barry McGuire. Mit ihm als Leadsänger glückte der größte Charterfolg, Green Green, 1963 Platz 14 in den USA. 1965 verließ er New Christy Minstrels und stolperte eher zufällig zu seinem größten Hit, der 1965 um die Welt ging. In den USA und Kanada jeweils Platz 1, in UK Platz 3, in Deutschland Platz 6. Eve of Destruction. Der Song wurde von Top Studio Cracks eingespielt und Barry McGuire sang zunächst eine Demo-Version darüber, die nicht als Endprodukt gedacht war. Doch eine Radiostation in L.A. spielte den Titel und schwupps verselbstständigte sich alles. Eve of Destruction avancierte zum Anti-Vietnam-Song, zur Anti-Atomkraft-Hymne und zum Top-Hit. Ursprünglich gedacht als Single für The Byrds, aber die lehnten ab. Und somit wurde es zum One-Hit-Wonder für Barry McGuire.

Thief of Destruction, der größte Hit von Barry McGuire. Er wird heute 91 und damit ist er unser Geburtstagskind des Tages vom 15. Oktober 2026. Ciao for now, sagt Nick von Vogelstein.

0: Madness bei Muse. 20 nach 7.
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2: Sind wir nicht alle gut genug? Selbstverständlich. Naja, man kann eigentlich nie gut genug sein. Wir sind ja in einer Optimierungsgesellschaft zu Hause. Da muss man immer besser werden. La la la la. 7.26 Uhr. Schönen guten Morgen. Hier ist Feel Good FM. Wir kommen zu Josephine Hopkins und Juliana Hopkins. Das sind Schwestern, die sich Disgusting Sisters nennen und eine Band gegründet haben. Viele Bands nutzen ihr Handwerk ja vielleicht als Mittel, um das Leben zu verarbeiten, aber nur wenige erzielen dabei ein so wildes Endergebnis wie die Disgusting Sisters. Die Disgusting Sisters, das ist eine ziemlich verrückte Mischung aus Horror und Humor. Da gibt es musikalische Einflüsse, die von Elektro bis Emo reichen. Und Skin and Blisters heißt ihr aktuelles Album. Das kommt allerdings erst Ende diesen Monats raus. Der Name Disgusting Sisters, das ist so eine Hommage an die Disgusting Brothers. Da gibt es eine Serie, die heißt Succession und darauf beziehen sie sich. Ein bisschen auch auf die bösen Schwestern aus Aschenputtel. 10 Titel sind drauf. Es geht gegen hoffnungslose Ex-Partner. Es geht gegen Sugar Daddies. Es geht um den 9-to-5-Arbeitsalltag. Und das Doppelleben der Londoner Arbeitswelt. Tage im Neonlicht. Hedonistische Nächte. Laut, chaotisch, absurd. Und keine Scheu. Und die erste Single aus diesem Album Skin and Blisters, die heißt Not Cool. Haben mir die Schwestern zugeschickt und ich habe gesagt, schön, schönes Ding. Das lasse ich morgens laufen mit Ansage. Hier sind die Disgusting Sisters und Not Cool.
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End Games, Waiting for Another Chance. Donnerstagmorgen, Feelgood FM hier, 7.35 Uhr. Der nächste Song heißt Beautiful Dreams. Für die, die liegen bleiben können, okay? Hier ist Roger Taylor bei Feelgood FM.

You Wanna Boys. Angeführt von Mike Scott. The Hole of the Moon. 7.45 Uhr. Schönen guten Morgen. Hier ist Figur FM mit der senilen Bettflucht. Am Donnerstag, den 15. Oktober. Der Tag heute ist der sogenannte Augen-auf-beim-Kredit-Tag in den Vereinigten Staaten. Wenn etwas paradox ist, dann das. Das war mal eine Idee der American Bankers Association. Da ging es darum, vor allem jungen Leuten beizubringen, dass mit Krediten nicht zu spaßen ist, dass man da sehr vorsichtig sein soll, weil Kredite suggerieren erstmal viel Geld, aber man muss auch alles wieder zurückbezahlen. Eigentlich eine hehre Vorgehensweise. Wenn da nicht die Vereinigten Staaten als solches wären. Die Vereinigten Staaten sind verschuldet. Sie sind pleite. Die Vereinigten Staaten sind am Ende. Die USA sind wirklich am Ende. Und das bringt mich auf die Idee zu sagen, Augen auf beim Kredittag, ja? Wenn das so weitergeht mit den Schulden und die Vereinigten Staaten sind wirklich, also die aktuelle Regierung unter dem angeblichen Präsidenten Donald Trumpetier, sind gerade hintenrum extrem beschäftigt, ihre größten Feinde zu beknien und betteln darum, dass zum Beispiel Chinesen sie nicht fallen lassen. Wenn nämlich andere Länder Anteile an Staatsfonds verkaufen der Vereinigten Staaten, dann ist Feierabend, dann explodiert das ganze Land, da geht der Deckel hoch, dann ist aus, dann ist Ende. Dann ist es allerdings auch mit der Weltwirtschaft vorbei. Insofern ist es vielleicht gar nicht so verkehrt zu sagen, jetzt noch einen Monsterkredit aufnehmen, weil wenn es so weitergeht, dann besteht durchaus die Möglichkeit, dass man den gar nicht mehr zurückzahlen braucht, weil uns sowieso alles um die Ohren fliegt. Also jetzt noch schnell einen Bentley kaufen.

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aus Bayern. Das ist wirklich Reggae aus Bayern. Oh my God. In 5 Minuten ist es 8. Wir sind noch Third World. Try Your Love. Feel Good FM hier mit der Senilen Bettflucht. Guten Morgen.

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4: Und schon ist es 8. Schönen guten Morgen, Donnerstag, 15. Oktober. Und die Sonne kommt gerade raus. Ja! Dann werde ich mich gleich mal wieder auf die Suche nach ein paar guten Meldungen begeben.

und easy. Nix ist easy, wenn man viel Zucker zu sich nimmt, weil man dann fett wird. Und da sind wir dann auch schon bei unserer ersten guten Nachricht. Stellt euch nur mal vor, die aktuelle Regierung kann tatsächlich noch Beschlüsse fassen. Die Koalition hat sich auf eine Zuckersteuer geeinigt. Das ist eine gute Nachricht. Zucker ist... nichts gegen Zucker. Zucker muss schon irgendwie sein, aber die Industrie, das wisst ihr selber, die pumpt uns zu mit Zucker, vor allem die Kinder. Mit dem ganzen Happy Hippo Kinderscheißdreck werden unsere Kinder immer fetter und Zucker in Maßen ist okay, aber zu viel ist nicht okay. Und jetzt hat die schwarz-rote Koalition die Einführung einer Zuckersteuer beschlossen. Das war ja erst umstritten, aber jetzt geht's los. Ab dem 1. Juli 2027. 26 Cent auf gesüßte Getränke mit einem Zuckergehalt ab 5 Gramm pro 100 Milliliter und bei 8 Gramm pro 100 Milliliter sind es 32 Cent. Mehreinnahmen geschätzt jetzt mal 690 Millionen Euro nächstes Jahr und 2028 925 Millionen Euro. Und wer sein Leben unbedingt versüßen will, der probiere es doch bitte mit Musik.

0: Scheiße. Den Rest meines Lebens.
1: Ja, das werden wir mal sehen, wie der Rest unseres Lebens verläuft. Da gucken wir auf jeden Fall auf die Midterms in ein paar Tagen. Und je nachdem, wie die ausgehen, wenn sie denn stattfinden, schauen wir mal, ob unser Leben weiterhin in halbwegs geordneten Bahnen verläuft oder nicht. Das waren der Herr Kummer und der Herr Rabe. Der Rest meines Lebens, gleich 20 Minuten nach 8.

0: Sophie Tucker, Swing. 8.22 Uhr, schönen guten Morgen. Gute Nachrichten. Die guten Nachrichten kommen jetzt vom Aldabra Atoll. Das ist bei den Seychellen im Indischen Ozean. Und dort lebt die Aldabra Riesenschildkröte. Die war eigentlich so gut wie ausgerottet. Und jetzt hat man nach 5 Jahren Zählen festgestellt, dass die weltweit größte Population freier Riesenschildkröten deutlich größer ist als gedacht. Forscher haben nämlich jetzt 180.000 Riesenschildkröten gezählt. 5 Jahre lang haben sie dafür gebraucht. Und das geht ganz ohne KI, da muss man nämlich tatsächlich richtig zählen, weißt du? Bisher ist die Fachwelt von nur rund 100.000 Schildkröten ausgegangen. Also etwa so viel, wie die Republik Seychellen Einwohner hat. Tatsächlich aber gibt es mehr Riesenschildkröten als Menschen auf den Seychellen. Und das ist gut so, denn auf dem Tiefpunkt, so im 19. Jahrhundert, wurden weniger als 1.000 Tiere gezählt, weil die damals gejagt und gegessen wurden. Seit 1981 steht das Gebiet aber unter strengem Naturschutz und die Menschen, die Forscher und alle, die da mitgemacht haben, sagen, das ist eine wunderbare Nachricht und das zeigt, was man erreichen kann, wenn man die Natur, die Fauna und die Flora schützt. 180.000 Riesenschildkröten. Wenn das so weitergeht mit der Population, werden wir demnächst selbstverständlich von Riesenschildkröten angegriffen werden. Und ihr wisst ja, die Viecher sind gepanzert, also es wird sehr schwer werden, sich gegen diese Tiere zu... Nein, Quatsch, alles gut, das ist wunderschön, tolle Nachricht.
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0: Die Mighty Oaks bei Feelgood FM, just one day. So, die nächste gute Nachricht erklärt sich kalendarisch von selber, weil wir stehen kurz vor den Herbstferien.
1: Oh, juhu, endlich wieder Ferien!
0: Damit verbunden sind allerdings auch schlechte Nachrichten, weil der ADAC warnt selbstverständlich wie jedes Jahr vor Riesenstaus. So wie im Sommer. Und deswegen sagt der ADAC, würdet ihr bitte sehr früh am Samstagmorgen oder erst am Sonntag losfahren? Und wie immer sagen alle, nö. Wir fahren Freitag, wenn alle fahren. Na dann viel Spaß. Hier sind Man Friday. Caravan in the Mist. 8:33 Uhr. Morgen!
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Christine and the Queens. Song heißt auch Christine. 20 vor 9. Hier ist Feel Good FM mit Sean Mullins.

9:10. Zum Thema Futures Bet vielleicht noch die letzte gute Nachricht für heute. Es ist noch Zukunftsmusik. Aber Japan ist dran, eine Technologie zu entwickeln, die den Weltraum letztendlich in ein riesiges Solarkraftwerk verwandeln könnte. Die japanische Weltraumagentur JAXA hat die drahtlose Energieübertragung per Mikrowellen bereits in Bodentests demonstriert und setzt ihre Forschung zur präzisen Strahlsteuerung und effizienten Energieumwandlung fort. Dazu wird es jetzt einen Test im Orbit geben. Und wenn dieser Test gelingt, dann würde dies einen wichtigen Schritt in Richtung weltraumgestützter Solarenergie bedeuten, bei der Sonnenlicht oberhalb der Erdatmosphäre gesammelt und dann drahtlos zur Erde übertragen wird. Das klingt jetzt alles noch sehr spacig und futuristisch, aber sie haben es ja schon getestet, es funktioniert schon. Also auf der Erde, jetzt muss man nur noch was nach oben schicken und das oben auch nochmal testen und dann... Ja, dann halt. Versteht ihr? Das ist eine gute Nachricht. Und das hier ist Jim Croft bei Feel Good FM. Dreaming to some purpose. Man wird ja wohl nochmal träumen dürfen.

Jim Croft. Oh, da kommt sogar eine WhatsApp rein. Jim Croft, wie schön. Da haben wir damals die CD gekauft. Wer ist das? Welcher Name? Wer steht hier? Kein Name. Okay. Doch, Gudrun. Ja, Gudrun, danke dafür. Das ist wundervoll. Das war's dann auch schon wieder für heute Morgen von mir. Danke für die Aufmerksamkeit. Bis morgen um 6 Uhr. Einen wunderschönen Tag wünsche ich euch. Hier sind noch The National zusammen mit Bon Iver. Weird.

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4: Das heutige Geburtstagskind des Tages wurde 1935 in Oklahoma City geboren und feiert somit heute seinen 91. Geburtstag, Barry McGuire. Er begann als Folkmusiker für Musik mit eher christlichen Texten. Anfang der 60er Jahre kam er zu den New Christy Minstrels, bei denen ein Kommen und Gehen war. Zeitweise spielten dort Leute wie Kenny Rogers, Kim Kearns, Gene Clark und eben Barry McGuire. Mit ihm als Leadsänger glückte der größte Charterfolg, Green Green, 1963 Platz 14 in den USA. 1965 verließ er New Christy Minstrels und stolperte eher zufällig zu seinem größten Hit, der 1965 um die Welt ging. In den USA und Kanada jeweils Platz 1, in UK Platz 3, in Deutschland Platz 6. Eve of Destruction. Der Song wurde von Top-Studio-Cracks eingespielt und Barry McGuire sang zunächst eine Demo-Version darüber, die nicht als Endprodukt gedacht war. Doch eine Radiostation in L.A. spielte den Titel und schwupps verselbstständigte sich alles. Eve of Destruction avancierte zum Anti-Vietnam-Song, zur Anti-Atomkraft-Hymne und zum Top-Hit. Ursprünglich gedacht als Single für The Byrds, aber die lehnten ab. Und somit wurde es zum One-Hit-Wonder für Barry McGuire.

Eve of Destruction, der größte Hit von Barry McGuire. Er wird heute 91 und damit ist er unser Geburtstagskind des Tages vom 15. Oktober 2026. Ciao for now, sagt Nick von Vogelstein.

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4: Das heutige Geburtstagskind des Tages wurde 1935 in Oklahoma City geboren und feiert somit heute seinen 91. Geburtstag, Barry McGuire. Er begann als Folkmusiker für Musik mit eher christlichen Texten. Anfang der 60er Jahre kam er zu den New Christy Minstrels, bei denen ein Kommen und Gehen war. Zeitweise spielten dort Leute wie Kenny Rogers, Kim Kearns, Gene Clark und eben Barry McGuire. Mit ihm als Leadsänger glückte der größte Charterfolg, Green Green, 1963 Platz 14 in den USA. 1965 verließ er New Christy Minstrels und stolperte eher zufällig zu seinem größten Hit, der 1965 um die Welt ging. In den USA und Kanada jeweils Platz 1, in UK Platz 3, in Deutschland Platz 6. Eve of Destruction. Der Song wurde von Top-Studio-Cracks eingespielt und Barry McGuire sang zunächst eine Demo-Version darüber, die nicht als Endprodukt gedacht war. Doch eine Radiostation in L.A. spielte den Titel und schwupps verselbstständigte sich alles. Eve of Destruction avancierte zum Anti-Vietnam-Song, zur Anti-Atomkraft-Hymne und zum Top-Hit. Ursprünglich gedacht als Single für The Byrds, aber die lehnten ab. Und somit wurde es zum One-Hit-Wonder für Barry McGuire.

of Destruction, der größte Hit von Barry McGuire. Er wird heute 91 und damit ist er unser Geburtstagskind des Tages vom 15. Oktober 2026. Ciao for now, sagt Nick von Vogelstein.

0: 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Auch in dieser Woche präsentieren wir den Classic Hit of the Week. 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
1: Hi, this is Mark Hart from Crowded House. It's time for the Classic Hit of the Week. This week is my turn. I hope you like my choice. It's Standing in the Shadow of Love by the Four Tops.

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Das denkt ihr euch vielleicht auch auf dem Nachhauseweg. Crowded House. Better be home soon. Damit herzlich willkommen. Und wenn ihr euch jetzt fragt, ja, wo ist der Willi? Was macht denn der schon wieder? Der Willi, der hätte heute schon gemacht eigentlich. Aber ich habe ihn dazu überredet, dass er Samstag früh aufsteht und meine Sendung macht, weil ich nicht da bin. Und dann habe ich gesagt, mache ich halt heute für ihn. Und so kann er jetzt heute vielleicht mal noch an den endsommerlichen Strand gehen oder so. Oder vielleicht sitzt er auch zu Hause und trinkt einfach nur Kaffee und sagt, boah, geil, muss heute keine Sendung machen. Super. Könnte alles sein. Oder er ist traurig, weil er jetzt keine Sendung machen kann. Vielleicht auch.

Der Onkel mit dem Knabberzeug, der Onkel Cracker. Ja, das kommt mir so ähnlich vor wie, also so namentlich passt das ja zu dem, der in der nächsten Meldung die Hauptrolle spielt, nämlich der Sugar Hill Mike. Also der Zuckerberg Michel, der hat nämlich wieder was ganz Tolles rausgebracht. Also das Stunden drüber erzählen. Also zum einen hat The Information berichtet, das ist ein Magazin in den Staaten, die immer ganz gut informiert sind, dass aus dem Hause Meta geleakt wurde, dass dieses Muse-Teil, ne, wisst ihr, dieser Agent, dass der überhaupt gar nicht sicher ist und trotzdem schon auf den Markt gebracht wurde, weil man unbedingt vor Instinct rauskommen wollte. Das heißt also, derjenige, der dem Trump in die Feder diktiert hat, wie toll er seine KI im Griff hat und wie toll er für die Regulierung da wäre und so weiter, der das Papier da in die Hand gedrückt hat und gesagt, mach das mal so, Donald, der hat praktisch eine unsichere KI auf den Markt gebracht, die jetzt ihr Unwesen treibt. Und das Blöde an der Sache ist, ja, tatsächlich, also wenn ihr euch diesen Agenten schon geholt habt und ihr habt ihm schon was erzählt, das vergisst ihr nie mehr. Also meine KI, wenn ich mit der arbeite, ne, so irgendwie so eine, die vergessen immer alles. Ja, wenn ihr am nächsten Tag dann sagt, hey, was haben wir gestern gemacht, machen wir da weiter, weiß ich nicht mehr. Okay, ja. Aber der Zuckerberg, seine Muse, die vergisst nichts. Die legt Dossiers über jeden an, den ihr irgendwie kennt, anschreibt, der irgendwie, und er holt auch die Daten aus dem Facebook mit raus und aus Insta und so. Ist ganz toll. Der vergisst nichts mehr. Also das heißt, wenn ihr einen Agenten haben wollt, der nichts vergisst, dann könnt ihr euch den Muse jetzt runterladen, installieren und dann habt ihr Freunde fürs Leben. Immer. Also die wissen alles. Die alles über euch dann. Also lasst die Finger von dem Scheiß. Wirklich. Also unglaublich. Ja? Also fällt einem nichts mehr ein. Muse. Also der ist ja wahnsinnig oft schon runtergeladen worden, dieser Agent. Ich hoffe, dass einige einfach nur so ein bisschen ausprobieren, ohne ihm irgendwelche Daten zu geben. Ansonsten ist es, also früher waren es halt Trojaner, die sind so eingeschleust worden und da hat man es nicht gemerkt. Heute machen wir das alles freiwillig. Ist doch...

Sicher ist da gar nichts mehr. Jetzt spielen wir ein bisschen versteckt den Star. Wir hören es in die Lopper. In dem Song ist aber Susan Hoffs drin und auch noch Belinda Carlisle. Versteckt. Das wusste man erstmal gar nicht. Hört mal, ob ihr die entdeckt irgendwo im Hintergrund. Die müssen da irgendwo rumsäuseln.

das ist manchmal blöd, gell? Sie sollte live auftreten und dann hatte sie zwar schon die Musik, aber noch keinen passenden Band und Formationsnamen. Und dann hat sie gesagt, oh, ich bin la la la la. Und das ist ihr dann geblieben. Ist dumm gelaufen. Das konntest du nicht mehr ändern jetzt irgendwie. Das ist, ja, manchmal bleibt dann was, gell? Die nächste Band, wir kommen mal zu einem Jubiläum. Ja, der Willi hat es am Montag so schön gemacht, habe ich gedacht, das gucke ich mir ab. Ne? Gute Ideen, das Beste ist ja immer, gute Ideen einfach zu klauen. Und deswegen habe ich auch mal geschaut, wer hat denn am 15. Oktober tolle Alben rausgebracht, irgendwann mal. Und im Jahr 78, ja, zum Beispiel heute, ja, am 15. Oktober, kam Toto raus. Toto von Toto. Mit Hold the Line und diesem ganzen Zeug. Steve Lukather und seine Freunde. Die haben sich zusammengetan, war so eine Supergroup. Und ich habe gedacht, aus diesem Album, da gab's doch noch mehr. Da gab's doch nicht nur diese drei Singles. Da gab's doch auch, habe ich früher gerne gehört, Manuela Run. Und hat irgendwie keiner mehr auf dem Schirm. Deswegen hier mal wieder im Feelgood-Faktor. Er hatte doch auch die Platte, oder? Kennt ihr doch noch.

komplett durchgestylter Pop. So perfekter Song von Dan Hartman, I Can Dream About You. Ja, das war fast so mit Pfeifen, oder? Ja, bei dem nächsten Stück, da tut man sich ein bisschen schwerer mit dem Mitpfeifen, weil man es vielleicht gar nicht mehr so richtig kennt. 1973, wir sind wieder bei einem Top-Album, das rausgekommen ist. Ein Album-Release, das sechste Album der Band, hieß Wake of the Flute. Die Band hieß Grateful Dead. Und die haben eher so Session-Musik gemacht. Da war mit Pfeifen nicht so viel drin. Aber man konnte gut zuhören und sich reinfallen lassen. Und das hier ist nicht so lang, von daher, das kann man vielleicht mal exemplarisch aus diesem Album spielen. Am 15. Oktober 1973 rausgekommen, Eyes of the World.

großartiges Album von Kacey Musgraves. Das wird auch irgendwann mal bei den Top-Alben aus der Geschichte auftauchen, würde ich sagen. Also das war schon, ja, kann ich anders, großartig. Was anderes fällt mir dazu gar nicht ein. Wir kommen zu einem weiteren Album aus der Musikgeschichte, das so auch ziemlich viele Rekorde damals gesprengt hat. Das war das zweite Album einer Band, die nannte sich The Counting Crows. August and Everything After war ihr Multi-Platin-Album, da ging es richtig ab. Und der Nachfolger, aus dem wir jetzt ein Stück hören werden, nämlich Recovering the Satellites, kam 1996 auf den Markt. Und aus dem spiele ich euch jetzt mal, nicht Mr. Jones, das ist nein, ich spiele euch mal meinen Lieblingssong aus dem Album, Angels of the Silences.

Kappa-Tult. Wenn man das so ein bisschen hört, kann man sich so dran erinnern, so an die Braut haut ins Auge, ja, aus den 90ern oder die Lassie Singers, sowas. Ja. Ach, das war Zeiten, das ist alles schon mal da gewesen. Ja. 1973 habe ich noch ein Album entdeckt, das am 15. Oktober rauskam. Und das ist, wie würde meine Nichte sagen, ist total underrated. Und zwar von Fleetwood Mac. Damals waren sie gar nicht so erfolgreich. Das war so die Übergangszeit zwischen dieser Peter Green Blues Geschichte. Da war Frau McVie, Christine McVie war schon da. Bob Welch hat's geschrieben. Und Stevie Nicks und Lindsey Buckingham waren noch nicht da. Und so haben die einen ganz eigenen Sound gehabt, damals 73, auf dem Album. Ein Song, den wir hören, heißt Miles Away und das Album hieß Mystery to Me. Man erkennt schon, wie es klingen wird später, ne? So ein bisschen

Kind auch schon ganz toll einkaufen kann. Und dann hat er gesagt, er kauft jetzt für seinen Sohn Ex, heißt auch so. Also es scheint der 10. zu sein, hat er Ex genannt, ist sein Lieblingssohn. Dem kauft er jetzt Lego, den anderen kauft er, glaube ich, nichts, aber der kriegt jetzt eine Packung Lego von ihm. Wie großzügig, Herr Trump? Herr Trump hätte ich schon mal gesagt, Herr Musk. Es ist eh das Gleiche. Und jedenfalls hat der Elon dann seine Kreditkartendaten hochgeladen in seinen Agenten und hat den bestellen lassen. Und die Bestätigung der Bestellung, die wurde dann bei Lego auch bei einem Agenten abgegeben, nämlich bei Sophia, das ist der Lego-Agent, der Bestellagent. Und die hat dann bestätigt, dass das Ganze bestellt wurde. Und diese Bestellbestätigung hat der Elon hochgeladen und auch bei X dargestellt. Und da konnte man dann zum einmal die Adresse sehen. Haben die Community Notes sofort gesagt, ja, kannst du die Adresse hier nicht posten? Das ist ja auch nicht meine, das ist die von meiner Security, aber ist offensichtlich seine Adresse, hat er einfach übersehen, dass er die mit drin hat. Und die Bestellbestätigung. Und dann hat ein Herr Endermann, ein anderer X-User, ihm mal gezeigt, was agentisches Handeln wirklich heißen kann. der hat nämlich dann einfach die Order storniert. Die Nummer hatte er ja. Und Sophia, also sprich die gute Dame von Lego, die Assistentin bzw. Agentin, hat so widerspruchslos die Storno hingenommen. Und so kriegt der Sohn X jetzt auf jeden Fall nicht so schnell die Packung Lego, wie er dachte. Blöd gelaufen, gell? Das ist schön. Das ist der Wahnsinn.

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2: Das heutige Geburtstagskind des Tages wurde 1935 in Oklahoma City geboren und feiert somit heute seinen 91. Geburtstag, Barry McGuire. Er begann als Folkmusiker für Musik mit eher christlichen Texten. Anfang der 60er Jahre kam er zu den New Christy Minstrels, bei denen ein Kommen und Gehen war. Zeitweise spielten dort Leute wie Kenny Rogers, Kim Kearns, Gene Clark und eben Barry McGuire. Mit ihm als Leadsänger glückte der größte Charterfolg, Green Green, 1963 Platz 14 in den USA. 1965 verließ er New Christy Minstrels und stolperte eher zufällig zu seinem größten Hit, der 1965 um die Welt ging. In den USA und Kanada jeweils Platz 1, in UK Platz 3, in Deutschland Platz 6. Eve of Destruction. Der Song wurde von Top Studio Cracks eingespielt und Barry McGuire sang zunächst eine Demo-Version darüber, die nicht als Endprodukt gedacht war. Doch eine Radiostation in L.A. spielte den Titel und schwupps verselbstständigte sich alles. Eve of Destruction avancierte zum Anti-Vietnam-Song, zur Anti-Atomkraft-Hymne und zum Top-Hit. Ursprünglich gedacht als Single für The Byrds, aber die lehnten ab. Und somit wurde es zum One-Hit-Wonder für Barry McGuire.

Eve of Destruction, der größte Hit von Barry McGuire. Er wird heute 91 und damit ist er unser Geburtstagskind des Tages vom 15. Oktober 2026. Ciao for now, sagt Nick von Vogelstein.

was mir mal auffällt, wenn man zu so einem 91-Jährigen dann Geburtstagskind des Tages sagt. Ja? Wenn man das ja schon eher, ne? Also Geburtstagssenior des Tages oder was weiß ich, es gibt ja auch einen Haufen, die gibt es schon gar nicht mehr. Das wäre dann die Geburtstagsleicht des Tages, aber Geburtstagskind, komisch. Naja, egal, also Barry McGuire hat auf jeden Fall Geburtstag. Und ich gratuliere auch nochmal. Ich habe natürlich auch noch einen rausgesucht. Ich habe es nicht nehmen lassen. Er hat eine total drollige Version gemacht von Sloop John B., das wir eigentlich immer nur von den Beach Boys hören. Und so hat er das gemacht.

Ja, so kann man es auch machen, oder? Snoop John B. Das war unser Geburtstagler des Tages, Barry McGuire. So, wir haben natürlich mehr Geburtstage. In dieser Stunde sind ein paar illustre Personen mit dabei. Zum Beispiel Richard Carpenter. Ja, hat er auch Geburtstag. Wann eigentlich? Hab ich mir das aufgeschrieben? Ich muss mir das auch aufgeschrieben haben, wenn er Geburtstag hat, oder? Das ist ja sehr unglaublich. Ich bin wirklich, also manchmal, ich hol's nach auf jeden Fall. Er hat Geburtstag. Und zwar Richard Carpenter, das ist einer von den Carpenters, also mit Karen zusammen, das war seine Schwester. Und die hat bei dem Stück, das wir jetzt gleich hören werden, hat er erst Schlagzeug spielen lassen und hinterher hat er es dann heimlich fürs Radiomix gerade ziehen lassen. Ja, hat ihm nicht gefallen. Aus dem Jahr 81, Want You Back in My Life Again.

einer der wenigen Carpenter-Songs mit Synthie-Einsatz. 1981 war das. Back in my life. Jo, klingt schön aus. Der nächste hat es auch nicht so mit Synthesizern. Kam natürlich auch immer vor in seiner Musik, aber er ist schon einer von den echten Singer-Songwritern, einer der ganz, ganz Großen, muss man mal sagen. Läuft hier eigentlich ein bisschen zu wenig, finde ich, weil er hat so einen Ruf, so, ich weiß gar nicht, als Schlagerbade, keine Ahnung. Dabei macht er wirklich tolle Musik. Wir werden das gleich wieder hören. Geburtstag heute hat Chris de Burgh, 1948 geboren. Man on the Line habe ich hier aufliegen. Und da hören wir im Hintergrund, wenn ihr mal drauf achtet, Tina Turner.

Geschichten aus dem Kalten Krieg. Chris de Burgh. Die nächste heißt Chris Bonacci. Kennen wir so unter dem Namen sicherlich nicht. 1964 geboren, war bei der britischen, ich glaube der ersten wirklichen reinen Frauenrockband Girls Cool. Und die haben damals auf ihrem Debüt Race with the Devil gecovert aus den 60ern.

ein Brett, oder? Girls School und Race with the Devil. Was man da so alles wieder ausgräbt, wenn man in Geburtstagen stöbert, ist doch sehr, sehr interessant. Die nächste Band hatte ich überhaupt nicht mehr auf dem Schirm. Das ist eine Punkband aus den Staaten. Joe Gennaro, alias Joe Jack Talcum, hat am 15. Oktober 62 Geburtstag gehabt. Und die haben so ein bisschen Punk gemacht mit dem Dead Milkman, Dean Stream aus dem Jahr 85.

wem es nicht gefällt, hat immer den Vorteil, sind verdammt kurz die Dinge. 1,49. The Dead Milkman. Dave Steed, 15. Oktober 1966 steht hier. Schlagzeuger. Ja, bei? Ja, weiß man auch nicht, ne? Bei The Beautiful South, früher The House Martins. Prettiest Eyes.

Der Harry hat vorgeschlagen, ich soll doch einfach Geburtstagsmensch sagen. Ach ja, okay, es ist in Ordnung. Also der nächste Geburtstagsmensch kommt aus den Staaten und hat einen sehr schönen Namen. Und zwar Kimberly Schlappmann. Also Schleppmann, Kimberly Schleppmann. Und wenn man so einen schönen Namen hat, muss man auch gespielt werden, oder? Sie taucht allerdings nie unter diesem Namen auf, sondern sie ist Gründungsmitglied von A Little Big Town. Quite Breaking Up With Me.

Hör auf, mit mir abzubrechen, sagte der Koralle zu der Koralle. So. Jetzt gibt's ein bisschen was zum Relaxen. Ja. Einer, der hat wirklich also schon eine ganze Generation von Leuten zum Chillen gebracht. Christopher von Dylan. Ja. Kennt ihr den? Der ist der Kopf hinter Schiller. Ja. Meer der Stille und solche Sachen hat der gemacht. Dann hat also entweder tanzt oder relaxed oder beides.

ist das relaxed. Da will man ja gar nicht weiter moderieren. Da will man ja sich einfach nur zurücklehnen und sagen, ach schön, das war's dann für heute. Ich gehe jetzt hier weg. Ach, Schiller. Da können sich alle drauf einigen immer, ne? Das geht immer so. Ja. Die Rocker und die Popper, die alle so Schiller, das geht immer überall. Ne? Der nächste polarisiert schon ein bisschen mehr. Einfach aufgrund seiner Texte. Die sind nämlich deutschsprachig. Olli Schulz hat 3 Jahre später Geburtstag als der gute Herr von Nein, der übrigens 1970 geboren wurde. Also Olli Schulz dann 73 am 15. Oktober. Er hat ein Projekt gehabt mit Olli Schulz und der Hund Marie, dann teilweise auch mal einfach nur unter Olli Schulz. Momentan ist er eigentlich sehr, sehr erfolgreich im Podcast. Fest und Flauschig ist er, glaube ich, unterwegs, ne? Heißt das Fest und Flauschig, ich glaube. Jedenfalls habe ich ein etwas älteres Stück von ihm rausgesucht. Geheimdienst heißt es, weil es passt momentan so gut mit diesen ganzen Agenten.

Olli Schulz, Geheimdienst. Passt doch wirklich gut in die Zeit, oder? Mit den ganzen Agenten, die da so rumgeistern und rumlaufen. ChatGPT hat ja auch jetzt einen Dotz. Ja, auch so lustige Figürchen und so. Aber es ist wirklich nicht harmlos. Man muss da schon Obacht geben. Als nächstes gibt es Paul Engelmann. Der hat auch eine ziemlich bunte Karriere gemacht. Er war zunächst mal unterwegs mit Giorgio Moroder. Damals so ein American Dream und so Zeug hat er gemacht und war dann auch Sänger in einigen Soundtracks. 1957 ist er geboren und später war er dann bei Animotion. Ja? Let Him Go.

gefällt mir heutzutage besser als damals, muss ich sagen, wenn ich das immer wieder höre, so nach so langer Zeit. Ich habe gedacht, I Engineer, naja, Obsession, kennen wir alles. Let Him Go war gar nicht so verkehrt. Ja? Muss man sich merken. Kann man doch mal wieder spielen. Ja, das ist überhaupt diese Kategorie mit den Geburtstagen. Da kommt man natürlich auf Leute, die würde man nie rausziehen, die zum Beispiel die Geburtstag 1979 hat. Die kenne ich überhaupt nicht. Stephanie Quayle heißt sie. Sie kommt aus Montana, ist auf einer Farm aufgewachsen, setzt sich auch ein für Frauen in der Landwirtschaft, ist aber trotzdem Country-Sängerin geworden. 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Oh.

Stephanie Quayle. Und dass die auftaucht, hat mich total gewundert, weil wenn wir uns das mal so überlegen, ne, wie viele Musiker es auf der Welt gibt, die auch relevante Sachen aufgenommen haben, früher und heute und so weiter und so fort. Und du guckst in diese Geburtstagsdatenbanken, dann findest du gerade 20, 30. Wenn man das jetzt mal hochrechnet übers Jahr, ja, 30 mal 300, es muss doch mehr als irgendwie 10, 15.000 Musiker geben auf der Welt, die Geburtstag haben. Also, das ist doch viel zu wenig. Es kann doch gar nicht sein, dass das so wenig, also stimmt doch irgendwas nicht. Stimmt irgendwas nicht. Das war's für heute. Ich habe keine Geburtstage mehr. Sonst hätte ich irgendwelche Funk- und Soul-Sachen spielen müssen. Dann spielen wir lieber was anderes, oder? Ich spiele mal ein bisschen frische Musik von Kelly Holiday. Somebody.

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1: Stündchen haben wir noch zusammen. Mein Name ist Jürgen Bier. Schönen Feierabend.
2: Hey, hey.

ist deine Afterwork-Party für die Ohren hier, der Feelgood-Faktor. Hier wird nicht rumgezweifelt und rumgegrübelt. Hier gibt's auf die 12. Devon Drive, She's in Love with You. Wenn euch das gefällt, sowas in der Art, ihr könntet am Samstag reinhören, und zwar von 9 bis 12. Da gibt es nämlich die Feelgoodies. Und da bin ich diesmal nicht, sondern eben der Doktor, weil ich ja heute hier bin. Wir haben getauscht. Und damit sich von uns keiner überarbeitet, haben wir getauscht. Und dann haben wir das so gemacht, dass ich habe ihm wieder die Musik rübergeschmissen für Samstag. Und ich verrate schon mal, es geht in Willis Zeit. Also er kann auf jeden Fall, wenn er mag, kann er gut was über seine wilde Zeit erzählen. Ja? Es geht ein bisschen ums Jahr 78. Also es gibt natürlich auch andere Sachen, aber nur mal so. Also mal ein bisschen angeteasert. Dann könnt ihr schon mal gespannt sein, was da geht. Und ansonsten machen wir jetzt noch ein bisschen Feierabendparty für die Ohren hier. Das ist, ja, komm. Lang nicht gehört, oder?

Welch, den hatten wir doch vorhin schon mal. Den Songschreiber für Fleetwood Mac. War natürlich auch solo unterwegs. Neben Ebony Eyes zum Beispiel auch Don't Rush the Good Things. Also verpasst ihr nicht heute Abend die guten Dinge. Der Mike ist ab 20 Uhr nämlich wieder am Werk, der Mike T. Und ich durfte heute schon was hören. Ich weiß nicht, ob er spielt. Ja, also ich habe ein herzzerreißendes, ziemlich erschütterndes Tondokument heute gehört, das er erzeugt hat. Es hat zu tun mit seiner Suche nach dieser alten Band. Ja, also da. Und er probiert wirklich alles. Er probiert wirklich alles. Und das könnt ihr euch heute Abend möglicherweise anhören. Ich weiß, wie gesagt, ich bin nicht sicher, ob er spielt, ob er sich das traut. Das weiß nicht. Ich habe hab wieder mal was dabei aus der Abteilung debile Shitsucht. Na? Wisst ihr, die senile Hitwucht kommt gleich. Aber vorher gibt's jetzt die debile Shitsucht. Das hier, den Text habe ich nie verstanden. Keine Ahnung, es ist...

morgen früh nochmal die senile Bettflucht für diese Woche, dann die letzte. Und am Samstag dann die Feelgoodies von 9 bis um 12 mit dem Willi. Also morgen ist wieder alles ganz normal.

to the Light, Alice Peacock. Ja, kommt mir gut nach Hause auf jeden Fall, falls ihr schon auf dem Weg seid oder wenn ihr schon zu Hause seid, dann wünsche ich euch eine unfallfreie Zubereitung des Abendessens. Das gestern war ja überhaupt nicht unfallfrei. Ne? Gestern Abend habt ihr Champions League verfolgt, war verrückt, oder? Da waren die Ergebnisse dabei so 6-3, gewinnt Liverpool da mal in Linz, Tag der offenen Tür, 4-3 Madrid bei Rom, da ging es ja richtig zur Sache, ne? Richtig lustig. Nur eine Mannschaft hat überhaupt gar nicht mitgemacht mit Toreschießen, nämlich Borussia Dortmund. Die haben tatsächlich wieder bei diesen Kult-Norwegern von Bodø Glimt 1-0 verloren. Auf Kunstrasen bei -4 Grad. Da haben sie keine Lust gehabt, die Dortmunder Millionäre. Da haben sie überhaupt keinen Spaß dran gehabt. Es ging gar nichts. Überhaupt nichts. Und der Trainer, der daran mitschuld ist, weil er die Mannschaft vielleicht auch ein bisschen ungünstig aufgestellt hat, weil er am Anfang ein paar gute Leute draußen gelassen hat, das geht schon gegen die Norweger. Das ist der Kovac. Der hat gerade den Vertrag verlängert bekommen. Und ich frage mich immer, also wenn ihr jetzt Arbeitgeber wärt, würdet ihr jemand einstellen, der immer Zweiter wird und der immer so langweiligen Fußball spielen lässt, also immer so, ja, also erstmal wollen wir nicht verlieren, ist klar, ich meine, das ist logisch, man will nicht, aber so furchtbar langweilig, also so, dass man halt sagt, also so einer, der bei Bayern zum Beispiel rausgeflogen ist, weil er zu langweilig war, würdet ihr den einstellen und dann auch noch den Vertrag verlängern? Ich meine, also herzlichen Glückwunsch Dortmund weiterhin zum zweiten Platz und ja, die Bayern-Fans lachen sich dabei scheckig.

wird es jetzt aber höchste Zeit, bevor ich die vergesse, die Perlen für die Ewigkeit, ja, so viel Zeit muss sein, so heißen die nämlich eigentlich, die heißen nämlich gar nicht Perlen, die heißen Perlen für die Ewigkeit, weil kleiner machen wir es nämlich nicht, weil wir glauben nämlich, dass man, also ich zumindest glaube, dass man diese Songs in 10, 20, 30, 40 Jahren immer noch gerne hört, die ich da rausgesucht habe, und das ist für uns ja schon wie eine Ewigkeit, oder? Und wenn irgendwelche Außerirdischen uns in ein paar hundert Jahren finden und finden dann meine Dateien, Musik für die Ewigkeit, dann wissen die zumindest mal, was wir hier auf der Welt sonst nicht gehört haben. So, auf Platz Nummer 4, nämlich Olivia Jay, Are You Listening? Das ist, Isabella hat mal wieder so eine kleine Bewertungsliste geschrieben, das war ihr zu girly-mäßig. Ja, es tut mir leid, aber es ist trotzdem irgendwie schön. Deswegen hat sie es geschafft in die Top 10.

Tut mir leid, wenn ihr jetzt ein bisschen auf Krawall eingestellt seid oder wart. Das war Platz Nummer 4, Olivia Jay. Und auf der 3, Stimmung bleibt noch so ein bisschen, haben wir Holly Throsby. Sie kommt aus Australien, ist eigentlich inzwischen bekannter als Autorin, schreibt Romane, preisgekrönt. Hier auf der 3 aber eins ihrer aktuellen Stücke, Photoshoot.

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1: Um 8 dann jetzt gleich der Mike T. Er hat spannendes Material dabei, das hat er mir schon verraten. Und wie gesagt, es gibt ein Stück, ich weiß nicht, ob er spielen wird, ob er sich traut. Ich bin sehr gespannt. Was sonst noch so, die Tage dann morgen, die sind in die Bettflucht, ab 17 Uhr ist morgen dann auch der Doktor wieder für euch da, im Original. Und danach dann, soweit ich weiß nichts anderes, der Mesh Mike. Da geht's dann also wieder mit ein bisschen Disco-Stampf ins Wochenende. Aber nicht nur, der hat ja auch immer geile Tracks dabei. Und manchmal auch vergessene Tracks, weil er sagt, wo bringt er denn das jetzt wieder her? Aber das ist ja fast immer so hier auf diesem kleinen schnuckligen Sender. Das hier ist auch ein richtig geiles Stück, würde ich sagen. Das ist hier ist von Ghost.

Ja, schon schräges Zeug. Ohne die Texte. Wäre es manchmal auch ganz gut bei Ghost. So, das war's. Ich bin dann mal weg. Samstag, wie gesagt, kommt der Willi für mich um 9. Dafür ja, war ich ja heute da. Das habt ihr jetzt davon. Ich macht's euch noch einen schönen Abend mit dem Mike zusammen vielleicht auch. Der sitzt nämlich schon in den Startlöchern und ja, freut sich auf euch. Und das ist ja auch schon mal was. Ne? Und er freut sich nicht nur, spielt auch schöne Musik. Und ja, morgen früh dann, die sind in die Bettflucht mit dem Matuschke. Und bis demnächst irgendwann, würde ich sagen. Wir hören uns wieder am Montagabend um 20 Uhr zur Radio WG. Ja, wir kommen aus der Disco. Wir schunkeln noch ein bisschen nach Hause hier. Komm, someone show me home. Macht's gut. Servus. Gute Nacht.

0: reicht doch schon wieder nicht bis zum Schluss, oder? Sag ich doch. Immer wieder das Gleiche. Die Anzeige ist falsch. Also das ist doch wirklich... Ist das fies, oder? Die verarschen einen. Das ist sogar die Track-Anzeige ist falsch. Die verkaufen einen praktisch 3 Minuten 51 und machen aber nur 3,30. Das ist doch total Betrug. Ich will mein Geld zurück. Na dann, macht's gut. Servus.
1: Ta, die schönsten Songs hat er mir weggespielt. Schunkeln mit Status Quo und all das. Mensch, Jürgen.

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1: Los geht's mit Nada Surf und gleich danach mit Royal Otis. Hier ist Anything Goes auf Field FM, wie die alle eben schon gesungen haben und gesprochen.

Till the Morning von Royal Otis aus dem Jahr 2024. Und vielleicht denkt ihr euch, wo kommt denn das Ding jetzt auf einmal wieder her? Das wird auf einmal wieder gespielt. Das lief nämlich bei Ted Lasso. Und Ted Lasso erinnert mich immer irgendwie total an Yogi Löw. Ich weiß auch nicht, wieso. Sehen sich zwar nicht ähnlich, aber irgendwie, ich muss immer an den Yogi Löw denken, wenn ich Ted Lasso gucke. Ja, was macht man heute alles? Also wir schalten nachher zu Weltenbummlern. Das sind Hörer von uns, die sind aktuell in Dubrovnik unterwegs. Und da ist ihnen auch was Blödes passiert. Da berichten sie gleich davon. Aber zuerst gehen wir ins Jahr 1996 zurück. Ja, die Suche nach Lemon Eggs steht an. Im Jahr 1996, vor 30 Jahren, hat die Studiogäste bei der Filztalwelle, Lemon Eggs hießen die, einen Song haben sie gespielt und der klang im Studio ungefähr so.

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1: Ja, und seit 30 Jahren suche ich die Band, hab nichts mehr von denen gehört und hab gesagt, ich jag jetzt jede Woche diesen Song einmal quer durch die KI, so lange, bis die mich verklagen. Und dann habe ich endlich wieder Kontakt zu denen. Die Version kriegt ihr dann übrigens, Jungs, gell? Also falls ihr das hört, ja, ganz ruhig bleiben. Jetzt kommt das hier.
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1: Mit der Mariachi-Version. Mariachi! Verdammt, noch eins!

Underground von Chloe Slater. Sie kommt aus Manchester, spielt im November übrigens in Deutschland, in Köln, in Hamburg, in Berlin und in München. Dann geht's ja noch nach Wien danach. Das ist auch neu. Bedouin Sound Clash aus Kanada sind die. Zusammen mit Gizmo Varia und Islands in the Fog.

0: so entspannt. Ich kann mir schon vorstellen, wo der herkommt, der Nebel auf der Insel. Islands in the Fog und Bedouin Soundclash. Jetzt wird's spannend, jetzt ist Zeit für das hier.
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0: Eigentlich mit Finn und Dennis um die Welt, aber Finn hat uns heute eine Sprachnachricht geschickt. Die beiden sind ja nach wie vor unterwegs auf halber Weltreise. Und was sie da so erleben, das berichten sie uns jede Woche. Diesmal gab es sogar einen kleinen Zwischenfall.
2: Hallo, wir sind seit 53 Tagen unterwegs, aktuell noch in Kroatien und versuchen per Anhalter nach Albanien zu kommen. Wir sind jetzt aktuell in Dubrovnik, haben vielleicht 6 Fahrten hinter uns. Teilweise schon nach 20 Minuten wurden wir mitgenommen. Es gab aber auch einen Fall, da war eine Stelle echt blöd. Da mussten wir dann 2 Stunden warten. Wir haben die ganze Zeit in der Natur gepennt tatsächlich. Heute war ein schlechter Tag. Wir wurden zwar mitgenommen, aber ich habe meine Kamera in dem Auto von einem Typen vergessen. Wir haben noch versucht, irgendwie herauszufinden, wo er hingefahren sein könnte. Er meinte nämlich irgendwas mit seiner Freundin am Flughafen abholen. Und dann dachten wir, dass er vielleicht die Straße, wo uns absetzt, zurückfährt. Und dann haben wir 2 Stunden gewartet. Da ist aber dann überhaupt niemand gekommen. Deswegen haben wir uns dann dazu entschieden, dass wir aufgeben. Ja, leider sind jetzt praktisch die meisten Videos weg ab Kirgistan. Und also an das Videomaterial, darauf komme ich nicht mehr. Die Kamera ist auch weg. Das ist ja auch Geld, was verloren gegangen ist. Alles ziemlich blöd gelaufen. Ich schaue mal, wie ich das jetzt mit YouTube mache, weil so eine Kamera ist echt teuer. Wir schauen mal weiter. Wir chillen jetzt noch in Dubrovnik und danach geht es nach Montenegro, nach Budva und von da aus nach Albanien. Und in Albanien haben wir vor, ein bisschen zu chillen. Je nachdem, ob wir Bock haben, trampen wir auch noch nach Griechenland und dort machen wir dann nochmal eine richtige Pause, weil trampen ist echt anstrengend.
0: Und wie jede Woche gibt es auch einen Song, den die beiden unterwegs gehört haben. Was ist es denn diesmal?
2: Wir haben beim Trampen, bei unserer ersten Fahrt tatsächlich, hat uns ein netter Herr mitgenommen, der mit uns Radio gehört hat. Und da ist dieser wunderschöne Song gekommen.
0: Na klar, wie immer überlässt er die Aussprache mir. Jasna Sklokic und Jakov Josniewicz. Mit Judy Poput Nass. Und das bedeutet so viel wie Menschen wie wir.

Wow, Finn und Dennis, wow. Nur so viel? Meine Mutter hat's lauter gemacht und das ist kein gutes Zeichen. Komm, wir spielen was von den Leoniden und buchstabieren das Wort Liebe auf Englisch.

So, jetzt gefährliches Halbwissen. Ich habe nämlich nicht so richtig Infos hier über die nächste Band. Die heißt Robo und die haben mich auch auf Instagram angeschrieben, haben gesagt, wir haben eine neue Single, haben sie mir aber dann nicht geschickt. Die ist auch noch nicht veröffentlicht, also keine Ahnung. Ich habe dann eine andere Single von ihnen gefunden, nämlich Claw Machine. Die ist ein paar Wochen älter als das ganz Neue, was sie mir eigentlich schicken wollten, aber nicht geschickt haben. Jungs, wo bleibt das Ding? Und sie haben ja auch die Presseinfo nicht geschickt, die sie mir schicken wollten. Warte ich auch noch drauf. Jetzt habe ich mal nachgeguckt. Also angeblich werden die produziert von Gary Powell. Das ist der Schlagzeuger von den Libertines. Ich weiß aber nicht, ob es stimmt. Und das Musikvideo wurde von einem Francisco Garcia geschrieben, inszeniert, steht hier. Hören wir mal rein. Also für mich ist es, ich weiß jetzt nicht, vielleicht kennt die ja schon jeder und ich bin nur doof irgendwie, aber für mich ist es das hier.

Hatte ich überhaupt nicht mehr auf dem Schirm, die Nummer. A$AP Rocky zusammen mit Rod Stewart, Miguel und Mark Ronson aus dem Jahr 2015. Drauf gekommen bin ich jetzt wieder, weil dieser mir das vorgespielt hat. Ne? Ich sag dann, spiele meinen Flow auf dieser und dann kommen da immer so Sachen, wo ich gar nicht mit rechne. Fand ich jetzt irgendwie wieder spannend. Jetzt was Neues aus West Sussex, nämlich die Dutch Criminal Record und Summer's Past.

0: Dutch Criminal Record und Summer's Past.
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0: Musik von toten Künstlern? Wick Chestnut. Verstorben 2009 mit 45. Hier ist er mit dem Song aus dem Jahr 2009. Flirted with you all my life.

Geisterviertelstunde bei Anything Goes. Der Frontman Taylor Kirk, der Frontman von Timber Timber aus Kanada, ist dieses Jahr gestorben im April. Das sind die nächsten hier in der Geisterviertelstunde mit Run From Me aus dem Jahr 2014. Run.

Timble in der Geisterviertelstunde. Jetzt Sparkle Horse, Pianofeier aus dem Jahr 2001. Mark Linkous ist im Jahr 2010 verstorben.

0: Piano Fire von Sparkle Horse und damit zum letzten Song dieser Ausgabe von der Geisterviertelstunde in Anything Goes. Im Jahr 1995 kam das Album Soup raus von Blind Melon. Den Song No Rain kennt ihr wahrscheinlich alle. Der Sänger Shannon Hoon ist leider nur ein paar Monate nachdem die LP rauskam verstorben. Deswegen sind sie jetzt hier die letzten in der Geisterviertelstunde für diese Woche. Blind Melon und Mouthful of Cavities.
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Try Again und Looking Out for You. Ja, jetzt habe ich was Neues bekommen, das eigentlich was Altes ist. Die Lemonheads und Rake, das ist ein Folk-Klassiker von Townes Van Zandt und stammt aus einem Tribute-Album, das da noch kommen soll von den Lemonheads. Das wird heißen Townsville. Zusammen mit dem brasilianischen Musiker Almir Sata haben sie das Ding aufgenommen. Der Song, wie gesagt, Rake. So hört er sich an und danach hören wir nochmal so was von den Lemonheads, das schon ein bisschen länger liegt, nämlich Shame About Ray.

Okay, jetzt bluten eure Ohren schon. Jetzt komme ich auch noch mit Roses für eure Ohren. Aber mit sehr wenigen Dornen. Hier sind Churches aus dem Jahr 2018.

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1: Läuft doch schon. Im Juni, da gab's das ja frisch aus Paris. Im Juni eine Band, die nennt sich mal The Odds, dann wieder Le Sots. Ist immer noch aktuell. The Odds. Belle Histoire. Schöne Geschichte. Oh, klingt fast so ein bisschen wie Coldplay. Igitt.

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1: Das hier ist Sammy Hendrickson. Der Song heißt Stray. Und über den Mann gibt's überhaupt keine Infos im Netz. Das wird doch nicht eine KI sein. Na, du bist doch wohl keine AI-Typ.

Ich glaube, der ist echt. Der Songverlauf, der klingt so echt. Und der Schluss ist nicht abgehackt, das ist auch immer ein gutes Zeichen. Jetzt kommen wir zu einer Rubrik, da müsst ihr jetzt bitte mal die Kittel aufknöpfen. Musik zum Babys machen von jemandem, der garantiert keine KI ist. Ein Kanadier, Dan Hill heißt er. 1973 hat er den Song geschrieben, 1974 ist das Ding erstmals veröffentlicht worden, in der Schublade gelandet, dann nochmal veröffentlicht worden auf dem Album 1977 und damit ein Welthit geworden, eine Weltnummer sozusagen. Sagen. Dan Hill, Sometimes When We Touch, und achtet bitte mal gleich auf die letzte Note, die er singt. Die kriegt er nämlich nur gerade so mit allerletzter Mühe.

hat er nochmal tief Luft geholt. Das war knapp. Ah, habe ich jetzt Bock auf so ein dickes, fettes Schmalzbrot bekommen? Ich weiß auch nicht wieso. Hier ist was Neues von Greta Van Fleet. Bought in Bliss, gekauftes Glück.

0: Everybody's Song, Robert Plant vom fantastischen Album Saving Grace vom letzten Jahr. Ist noch gar nicht so alt. Oh nein, nicht schon wieder das hier.
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0: Ja, jetzt muss ich wohl. Also, ja, ich hab's ja gesagt, vor etwa 30 Jahren, also vor ziemlich genau 30 Jahren und 3 Wochen oder sowas, hatte ich eine Band zu Gast im Studio in der Filztalwelle, wo ich damals war. Die haben einen Song performt, Move Yourself, danach sind sie geplatzt und waren weg und wurden nie wieder gesehen. Ich jage jede Woche mindestens einmal ihren Song durch die KI und mache da was ganz Neues draus. Jetzt habe ich hier eine Version von Move Yourself, die habe ich eigentlich nur so für mich zum Scheiß gemacht, habe die ein bisschen rumgeschickt und alle haben gesagt, oh, die musst du unbedingt spielen, spiel sie bitte. Und okay, ihr habt so gewollt.

Die Wiesn-Version von Move Yourself. Und jetzt wieder richtige Musik. Aus Southampton, die Pale Seas. My Own Mind. 2012 wurde das Ding schon veröffentlicht, Mensch.

0: Bürgermeisters vergessene 80er.
1: Ja, hallo, hier ist wieder Matthias Döhler, der Feelgood FM Bürgermeister. Ihr wisst ja, dass wir uns vorgenommen haben, euch Lieder aus den 80ern zu spielen, die so nicht immerzu im Radio laufen. So wie viele Titel bei uns bei Feelgood FM. Wir wollen ja etwas Besonderes sein. Heute habe ich euch einen Titel aus dem Jahr 1983 mitgebracht, nämlich von Wishful Thinking China Crisis. Der Song China Crisis der New Wave und Synthie-Pop Band Wishful Thinking wurde im Jahr 1983 veröffentlicht. Er erreichte Platz 9 der britischen Singlecharts Anfang 1984 und war der einzige Top 10 Hit in ihrer Heimat. Obwohl man den Song sehr oft auch auf Zusammenstellungen hört, viele Sampler haben diesen Song drauf, im Radio ist er nicht mehr allzu oft zu hören. Und deswegen heute Bürgermeisters vergessene 80er. Wishful Thinking mit China Crisis.
2: Es ist schon umgekehrt, Herr Bürgermeister. Es ist China Crisis und Wishful Thinking. Ich hab's vorher auch nicht gemerkt, es tut mir so leid.

Das war's schon wieder mit Anything Goes für diese Woche. Wenn's euch gefallen hat, schreibt eine Mail an drfeelgood@feelgoodfm. Wenn ihr scheiße fandet, schickt mir eine Mail an mt@feelgoodfm. Ja, wir hören uns nächste Woche wieder, spätestens am Montag zur Radio-WG, dann wieder am Donnerstag mit dieser kleinen Show. Morgen früh ist hier total viel los. Matuschke beginnt ganz, ganz früh mit der senilen Bettflucht, gefolgt von Nick von Vogelstein mit High Noon mittags, nachmittags der Doc persönlich und dann am Abend der Mersch-Mike. Ich sag tschüssi, bis zum nächsten Mal.